Maserati statt des späteren SM-Schriftzugs. Das spricht sehr für eine der plausibelsten Deutungen des Kürzels, Citroën Serie Maserati. Laut Olivier Dessert stammt das S jedoch von Sport, der Zusatzbezeichnung der in den 1960er Jahren verfolgten Projekte eines DS-Sport. Anhänger der Marke scherzen hingegen, SM sei die Abkürzung für Sa Majesté. Es scheint offensichtlich, dass der SM unter hohem Zeitdruck lanciert wurde, weshalb der Maserati-Motor nicht ausreichend erprobt wurde.

Fahrzeugs haben zur Absatzschwäche des SM und zum damals schlechten Ruf der Marke Citroën sicher beigetragen. Wesentlich wichtiger für den Misserfolg dürften aber die konstruktiven Eigenheiten des SM gewesen sein. Allen voran der wartungsaufwendige und störungsanfällige Maserati-Motor. In seiner Gesamtheit wird dieses Modell aber ungeachtet der Probleme vielfach als genial anerkannt. In wirtschaftlicher Hinsicht war das auch über 30 Jahre nach seiner Entwicklung immer noch futuristisch anmutende Auto ein Misserfolg für den Hersteller. Den sportlich orientierten Autofahrern